0: Lichtenberg Support. Jakobs.
1: Vielen Dank für die Einladung.
0: Wir hören in der ersten Stunde einen Ambient Mix. Und in der zweiten Stunde

für Lindberg Support, für Jakemotz zur zweiten Stunde. Jetzt deutlich Techno wieder mit Tracks, die ich gerade sehr gern und sehr regelmäßig im Club auch spiele. Alles von

0: Hallo Valentina Sandner.
1: Hallo.
0: Du hast uns zwei Gedichte-Tracks zukommen lassen und wir würden jetzt kurz mal drüber reden, über den ersten. Magst du mal kurz den vorstellen?
1: Genau, mit welchem fangen wir denn an? Vielleicht mit dem World Feminist Day Audio, glaube ich, heißt der erste. Genau. Und das ist ein Soundtrack, den ich für letztes Jahr gemacht habe. Eigentlich für die Rad-Performance, es war auch ein Open Call zum feministischen Kampftag. Und der basiert auf einem Gedicht und wird quasi zerlegt in einen Track. Und im Gedicht geht es um weibliche Körper und die Ausbeutung weiblicher Körper, vor allem in der Tierindustrie. Genau, und alle Sounds, die man da hören kann, habe ich selbst aufgenommen in einer Siebdruckwerkstatt und dann zusammengeschnitten und eine Komposition draus gemacht. Genau.
0: Cool, ja, vielen Dank. Dann hören wir mal kurz hier hinein. Wir müssen kurz eine kleine kurze Pause einbringen. Aber magst du mir vielleicht mal erzählen, wir haben eigentlich gleich gestartet mit dem Sujet, anstatt zu fragen, wer bist du eigentlich und wie bist du zu deiner Arbeit gekommen? Also hast du Erfahrung im Produzieren schon gehabt oder ist es einfach, was du gerade ausprobierst?
1: Also ich bin die Valentina, ich bin 23 Jahre alt und ich studiere Kunst und kommunikative Praxis an der Angewandten und ich mache also in meiner künstlerischen Praxis einfach sehr viel mit Sound und Texten und versuche das immer zu kombinieren, weil sich das irgendwie voll gut anbietet. Genau.
0: Und sind das gerade deine ersten Werke, die du veröffentlicht hast? Oder hast du schon mehrere, nur hat es gerade zum Thema gepasst?
1: Also wirklich viel veröffentlicht habe ich noch nicht. Aber das ist, ja, in the making. genau, aber jetzt gerade, also das, was ihr jetzt hört, war eines der ersten Male, wo ich wirklich Text und Sound miteinander verbunden habe, in der Art und Weise.
0: Und noch eine andere Frage, einfach aus Eigeninteresse, warum hast du dich für das Medium Gedicht entschieden und nicht für Songwriting?
1: Das kommt, glaube ich, daher, dass ich auch Germanistik studiere und mich voll für Lyrik interessiere und selbst auch total viel schreibe. Und das lässt sich dann irgendwie voll gut verbinden mit auch meinem Interesse für Sound. Genau. Und ja, Gedichte und Songtexte, das ist eh eine große Überschneidungsfläche. Voll.
0: Ja, cool. Ich glaube, es geht gleich los mit der ersten Performance.
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1: Das war, sorry, es sollte nicht das Mikrofon klatschen. Klatscht ihr kurz nochmal? Can you please clap? Das war richtig cool. Ich hätte noch eine Frage zum Producing. Was ist da dein Zugang dazu? Also verwendest du da gerade Ableton zum Beispiel oder Logic oder bist du auf GarageBand oder ist das einfach nur Audacity und du nimmst irgendwelche Sachen auf und schneidest? Also ja, und auch vielleicht über die Stimme erzählen, warum du so die Stimme ausgewählt hast.
2: Also ich verwende Ableton Live. Und habe die Sounds aufgenommen mit so einem Piezo, den ich selbst gebaut habe. Okay, also mit so einem Mikrofon. Deswegen klingen die auch so ein bisschen verzerrt teilweise. Und ich habe die einfach dann extrem weit bearbeitet, dass sie irgendwie cool und spannend klingen. Und die Stimme habe ich extra so, also eine KI, das absprechen lassen, damit es ein bisschen unpersönlicher bleibt auch, weil ich meine eigene Stimme da jetzt nicht unbedingt verwenden wollte, weil es dann wieder so privat ist. Und das ist ja ein allgemeines Thema, was ich auch allgemein halten wollte. Deswegen habe ich diese KI-Stimme. Ich glaube, die hat irgendwie Laura geheißen oder so. Auf so einer Website, genau.
1: Ja, voll cool. Ich finde es gerade sehr, sehr faszinierend. Vor allem, honestly, Slay, also ich hätte nicht gedacht, dass du jetzt irgendwie damit erst angefangen hast. Aber ja, dann gehen wir mal zum nächsten Track weiter. Das ist dann Bruchfassade. Möchtest du kurz noch was dazu erzählen?
2: Genau, also Hintergrund zu diesem Track ist eine Studienreise, die wir im Oktober 2024 jetzt gemacht haben, nach Georgien zu den Nationalratswahlen. Und Aufgabe war eigentlich, ein Video zu machen. Also das war eine Videoprojektarbeitsstudienreise eigentlich. Bei mir ist nur kein Video, sondern eben eine Soundarbeit rausgekommen, weil ich irgendwie gemerkt habe, dass die Sounds, die ich aufgenommen habe, irgendwie das Feeling, was ich dort hatte, viel besser beschrieben haben als die Bilder dazu. Und das Feeling, was ich hatte, war wie so eine brüchige Wand, irgendwie, die immer mehr aufgebrochen ist, die Situation in dem Land, die Wahlen, die politische Situation, irgendwie je länger man dort war, desto mehr hat man mitbekommen. Und irgendwie ist diese Soundarbeit jetzt so wie eine Art Erinnerung für mich, aber auch soll ein bisschen dieses Gefühl rüberbringen, wie man sich dort gefühlt hat, während der Nationalratswahlen dort zu sein. Genau, die Wahlen sind ja nicht so gut ausgegangen und das hat man schon mitbekommen. Also die Stimmung dort war sehr eindringlich. Und da habe ich eben auch einen Text dazu geschrieben, der dann am Ende auch noch vorkommt. Genau.
1: Okay, dann hören wir mal rein.

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1: Okay, das war jetzt gerade Bruchfassade von Valentina Sandner. Ich hätte gleich auch ein paar Fragen bezüglich der Sandkulisse am Anfang. Kannst du dich noch erinnern, wo du das aufgenommen hast? Also auf einem Platz oder wie kann man sich das vorstellen? War das ein sonniger Tag? Also war viel Verkehr?
2: Ich glaube, der Anfangssound war in der Nacht nach einer Demonstration tatsächlich, wo wir auf die Demonstration quasi zugegangen sind, aber sie war schon vorbei und da war dieser Straßenmusikant und hat dieses Lied gespielt, was am Anfang und am Ende auch eingefügt wird. Aber die meisten anderen Sounds sind im Bassiani entstanden, in dem Club. Da war nämlich am Tag der Wahlen eine Dragshow, was auch ein krasses Statement ist für diesen Tag. Und da war auch also eine strikte No-Filming-Policy und ich habe halt Audio aufgenommen von den Shows und von der Musik dort. Genau. Teilweise hört man aber auch so einen Mann, der eine Harmonika spielt. Den habe ich auch eingefügt. Also es sind verschiedene Sounds aus Georgien.
3: Ja, total spannende Aufnahme, finde ich, im Endeffekt. Echt cool. Danke, für das, dass du es mitgebracht hast heute. Was mich irgendwie interessieren würde, ist auch, weil du das Bassiani erwähnt hast, das ja irgendwie so im Techno so ein bisschen so einen Kultstatus auch hat, bis zu einer gewissen Art und Weise. Wie ist das dort auch mit den Leuten, also eben, du hast kurz vorher erwähnt, die Wahl und dieses schlimme Ergebnis und wie geht es den Leuten dann so in den Punkt feiern, also wenn man jetzt quasi auch tanzen, also einerseits tanzen, feiern, also wie hast du denn mitbekommen, wie das dort ist? Also ist das irgendwie so eine Art, man lässt quasi so ein bisschen die schlechten Erfahrungen weg oder ist das, also könntest du da vielleicht ein bisschen drüber reden?
2: Also ich finde, im Bassiani hat man schon trotzdem gemerkt, dass die Wahlen waren und also die Stimmung war schon eher gedrückt. Aber trotzdem, also manche Drag-Performances waren auch ein bisschen düster und das hört man, finde ich, auch in dem Sound, die waren auch ein bisschen so erdrückend. Aber andere waren dann auch wieder total happy und haben gut Stimmung gemacht. Also es war so ein bisschen eine Mischung, würde ich sagen. Aber ich habe auch ein paar Leute dort kennengelernt, weil wir waren auch in so einer Kunstuni und haben dort mit den Studierenden ein bisschen gesprochen. Und man hat schon gemerkt, dass die hat das schon arg mitgenommen. Logischerweise. Also ja, mich hat es dann auch mitgenommen, obwohl ich eigentlich so gar keinen Bezug zu dem Land habe, aber trotzdem, wenn man mal dort war, irgendwie kriegt man es halt dann doch mit.
3: Ja, und wie ist das, glaubst du, generell, also auch so, wie sind die Leute dort dann, jetzt sagen wir mal so, jetzt haben sie dieses Wahlergebnis, bist du noch ein bisschen in Kontakt mit ihnen, hörst du noch so von ihnen, also wie ist das so die weitere Folge, also ich glaube irgendwie so, ist es immer ganz spannend, wenn man so die Reaktion im ersten Moment hat, vielleicht so diese Lähmung oder andererseits auch irgendwie dieses Nicht-Glauben und dann, wie man dann die nächsten Schritte macht oder wie, was ist so die Reaktion darauf, machen die, protestieren die dagegen weiter oder wie reagieren die drauf?
2: Also ich glaube, direkt danach waren ja ziemlich viele Demonstrationen. Jetzt weiß ich gerade nicht mehr, wie es ausschaut. Ich folge einigen auf Instagram und da habe ich schon auch gesehen, dass die viele Demos repostet haben oder selbst dort waren. Aber direkt in Kontakt bin ich jetzt mit niemandem. Genau, ich weiß nicht, ob jetzt noch so stark demonstriert wird. Ich glaube nicht mehr so stark wie am Anfang. Genau, aber am Anfang habe ich es auf jeden Fall mitbekommen.
1: Von mir ist gar keine Frage mehr dabei, aber es war sehr, sehr interessant. Ich glaube, ich werde auf jeden Fall dich weiterverfolgen und bin schon gespannt, ob du noch mehr Soundinstallationen rausbringst. Also Gratulation.
3: Ja, und danke, dass du da bist mit uns und noch deine Arbeit geteilt hast. Und ja, also ein bisschen schon gespannt, was du sonst noch hast. Natürlich, wir freuen uns, wenn du Dress Radio einfach einen Besuch abstattest, auf jeden Fall. Ja. Genau, also dann, wir sagen noch kurz, wir geben der Valentina nochmal das Mikro und genau, wo kann man dich finden, was sind so deine Outlets, was sind so deine nächsten Sachen, vielleicht bist du auch irgendwas noch, die Leute irgendwo hin einladen oder?
2: Also grundsätzlich findet man mich auf Instagram unter Wally Sandner oder Cartoon Arts, wo ich meine ganzen Kunstsachen poste. Genau, ich habe aber auch Soundcloud und da veröffentliche ich auch manchmal so Soundsachen. Genau, da heiße ich Wie.
1: Eine Runde Applaus bitte nochmal.

0: Hallo.
1: Hallo, hallo, hallo.
0: Willkommen zu Shared Frequencies. Wir sind wieder da. Ich bin auch wieder gesund. Ich freue mich. Genau. Wir haben ja jetzt ein paar Nummern gespielt, um uns ein bisschen einzugrooven. Wir bleiben ein bisschen slow, mellow und nehmen dann langsam Fahrt auf. Genau. Und das heutige Thema ist so UK Hip-Hop, ein bisschen UK Rap. Wir fliegen vielleicht ganz kurz über Grime drüber, aber das hat dann so in Zukunft so eine eigene Show wahrscheinlich. Ja.
1: Voll, es wird wahrscheinlich erstmal ein bisschen boom-bapping anfangen, ein bisschen das, mit dem der Paul und ich auch begonnen haben und wird dann ein bisschen moderner, aber ja, alles zu seiner Zeit. Jetzt war es mal, Alpha Mist war jetzt mal gerade der letzte Track, auch, also extrem geiler Pianist, extrem geiler Jazzmusiker, aber auch underrated Rapper. Was war davor noch?
0: Wir haben mit einer Black Josh Nummer gestartet, Heartbreak Hostel. Ein Manchester Rapper, den wir schon mal auf der Show hatten und der auch immer wieder kommen wird. Auch Manchester wird während dieser Show sicher stark repräsentiert sein. Ja, genau, also UK Hip-Hop und die Rap-Welt von da ist extrem spannend, urfacettenreich, verschiedene Städte mit verschiedenen Vibes, verschiedenen Geschichten und genau, ein Kosmos, in dem ich mich extrem gern bewege und ja, machen wir mal weiter und dann schauen wir, was noch so kommt, oder?
1: Genau, klingt gut.

0: Na gut, das war Kühl de Sack, eine Manchester Hip-Hop-Crew um Barry Black und Leigh Fullstop. Und ja, ziemlich cooler Tune, den haben wir auch vor langer Zeit schon extrem viel gepumpt. Ja, und jetzt haben wir es fast geschafft, 20 Minuten lang oder 15 Minuten lang Hip-Hop aus England zu spielen, ohne Londoner Hip-Hop zu spielen. Das ist immer schwer, das ist aber auch gut, dass wir es bis jetzt gemacht haben. Wir waren kurz in Brighton unten, jetzt waren wir eben wieder in Manchester und als nächstes spielen wir einen Artist aus Birmingham, der, ja, den wir sicher alle kennen und auch lieben, Coffee Stone, der einer der, finde ich, momentan coolsten Leute im Hip-Hop in England ist. Der ist absolut in seiner Pocket, er tourt in Europa, er macht geilen Sound und ist gut drauf und spreadet gute Messages, ja.
1: Ja, ich habe ihn letztes Jahr live gesehen in der Forelle und es war echt ein schwieriges Konzert, ja, so von so vielen Konzerten enttäuscht worden und Coffee Stone hat es ziemlich rausgerissen, das war wirklich cool. Die Leute haben ihn so geliebt, ich habe das selten erlebt, dass alle einfach so verliebt in die Künstler oder Künstlerin waren im Raum. Und das ist, glaube ich, die erste Nummer, die ich von ihm gekannt habe, ich glaube, du auch.
0: Ja.
1: Ja, genau, viel Spaß. Yeah,

0: Genau. Dann habe ich gerade vorher noch das gesagt mit den, wir waren nicht in London und dann sind wir von Birmingham direkt zu dem classically trained Loyal Kana aus London gegangen und haben all das verworfen, was wir davor gesagt haben. Aber es war schön und es musste sein
1: Und es war Absicht.
0: und es war Absicht. Und ganz drumherum kommt man auch nicht. Und danach sind wir tatsächlich ausnahmsweise, obwohl es eine UK Hip-Hop-Show ist, abgebogen von der Insel und waren ganz kurz in Amsterdam. Ich war leider letzte Show eben krank und muss das jetzt im Nachhinein machen. Ein kleines Shoutout geben an unseren verstorbenen Freund Mr. Lensman, der extrem viel gemacht hat für die Szene in England. Vor allem würde ich sagen, eher in Manchester, hat sehr viele Hip-Hop-Artists durch den Crossover zu Drum and Bass einer ganz neuen Crowd vorgestellt. Children of Zeus oder eben den wir als nächstes spielen, Abnormal Sleeps, Eva B. Die ganze Manchester-Szene ist durch diesen Crossover mit der Drum and Bass-Community da um einiges geworden.

0: Okay, wenn es eine Sache gibt, mit der ich nie aufhören werde, oder wir als Shared Frequencies auch nie aufhören werden, dann ist es Musik aus Manchester zu spielen. Das waren Children of Zeus, Before We Drown, von dem neuen Album As the World Burns. Ich liebe Children of Zeus. Children of Zeus sind meine Lieblingsleute, die Musik machen. Das habe ich eh schon oft genug gesagt. Und dann ist dieses Album rausgekommen und als Superfan müsste ich mich eigentlich direkt hinsetzen und dieses Album hören, aber ich habe es halt nicht geschafft. Ein Album braucht Zeit und das Leben heutzutage ist schnell und deswegen habe ich es 3,5 Wochen nicht geschafft und dann war ich auf Urlaub und dann hatte ich Zeit und ich habe mich in den Sand gelegt und habe dieses Album angedreht und ich habe meine Augen nicht aufgemacht. Und I would challenge everyone, dieses Album einfach anzuhören, von Anfang bis zu Ende. Challenge mal eure Attention Spans, so wie ich das getan habe. It's worth it. Es ist wunderschön, ein wunderschönes Album. Sie bleiben ihrem Sound treu, aber sie schaffen es mit jedem neuen Projekt trotzdem etwas Spannendes zu machen und spannend zu bleiben. Und deswegen, Children of Zeus to the World. In demselben Urlaub habe ich sie dann noch live gesehen. Es war wieder toll. Ja, was kann man sagen? Ich kann nicht mehr sagen, ich liebe die einfach. Ja.
1: Ich auch.
0: Ja. Passt. Ja, der Vibe wurde langsam geswitcht. Wir sind vielleicht ein bisschen moderner auch vom Sound und da bleiben wir jetzt mal. Genau. Saint als nächstes. Champagne Shots.
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0: Ja, wir haben das jetzt ein bisschen kontextlos gemacht und sind nochmal ganz am Anfang gegangen. Aber ja, wir müssen noch wissen, wo das alles herkommt. Oder so weit vielleicht müssen wir auch nicht zurückgehen, aber wo es zumindest angefangen hat. Und zwar in den 90er Jahren. Hip-Hop kommt natürlich auch früher oder später nach Europa, nach UK. Und ja, wir hatten jetzt zuerst der Roots Manuva, einer meiner ganz, ganz großen Favorites. Jetzt nochmal Phil Life Cypher. Und jetzt noch ein kurzer Black Twang Track. Wir werden uns gar nicht so sehr drauf quasi aufhängen heute, aber ja.
1: Mal ein netter Exkurs, oder ist ein netter Exkurs?
0: Genau. Schon noch wichtig zu wissen, dass es auch viele von den Tracks, die heutzutage so rauskommen oder vor den letzten 10 Jahren auch einfach schon so oder noch besser 20, 30 Jahre noch mal früher auch schon passiert sind quasi.
1: Genau, und wir lieben es ja auch ein bisschen nach in die Vergangenheit zu schauen und dann ja, auch selber inspirieren zu lassen an alten Sounds. Wow.
0: Genau, also ein letzter noch so und dann.
1: Und dann ein Zwischenschritt mit Cassie's Dad. Und dann schauen wir mal, was so mehr im Rap-Game, also eben weg von so der klassischen Hip-Hop-Schiene, so im Rap-Game, so UK-Rap hat sich dann auch sehr, und mit Grime eigentlich eine Sache, die sich so aus ganz anderen Influences entwickelt hat. Das haben wir bei der Listening Session schon angesprochen und auch in anderen Radioshows schon mal ein bisschen. Da werden wir auch ein bisschen drüber schauen. Aber ja, da werden wir jetzt, ich nehme mal an, von der Energy ein bisschen rauffahren, aber all in due
0: Alles mit
1: time.
0: der Ruhe.
1: Ja. 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

0: Ja, okay. Und spätestens jetzt sind wir so wirklich, wirklich in London drin. Vielleicht haben manche Leute diese Bars auch schon gehört. Ja, ich weiß nicht, das sind so Grime-Bars gewesen eigentlich, von diesen legendären alten Videokassett-Tapes noch. Risky Roads, Practice Hours. Ich weiß nicht, vielleicht kennt man es, diese alten noch mit, wie heißen die? VHS-Kameras? VHS? Wie heißen die?
1: VHS, so, ich weiß nicht.
0: VHS-Kamera, ja, wo mit diesen alten Kameras halt aufgenommene auf den Straßen Freestyles und eine sehr Do-it-yourself-DIY-Approach zu Grime. Also ich, wie gesagt, wir werden einmal noch reindiven in einer eigenen Show, weil anders als viele andere Strömungen, die man als Hip-Hop bezeichnen könnte, ist Grime einfach eher aus der UK-Bass-Music-Szene entstanden. Und wie gesagt, sehr DIY, die haben die ersten fettesten Grime-Alben wurden auf der PlayStation, auf Nintendo produziert. So, also, ist einfach insane.
1: Ist das ganz kurz, ist das nicht der Grund, warum die Sachen noch 1,40 sind? Wegen der Software?
0: Ja.
1: Die
0: Genau.
1: Software einfach Preset 1,40, 140 BPM.
0: Ja, die konnte nicht mehr oder weniger, genau. Ja, voll. Gott sei Dank war das nicht so weit entfernt von den Geschwindigkeiten von Dubstep und UK Garage damals, aber ja, voll, das ist die Story, weil da ist das produziert worden. Und das Coole daran ist, finde ich, dass trotzdem Leute wie Skepta halt heutzutage einfach absolute Weltstars sind, sich dieser DIY-Approach halt noch immer durchgezogen hat. So, die zwei letzten Tunes, die wir gehört haben, ist irgendein No-Name-YouTuber, der sich halt diese Vocals rausgeschnitten hat und halt, finde ich, ziemlich geile Tunes und einen 2025-Spin drauf gemacht hat. Und das hört sich einfach ganz cool an nach wie vor mit witzigen Flows, aber voll entspannten Instrumentals. Und ja, und Skepta heutzutage noch manche EPs, die er released, da released er seine Vocal Stems als A Cappella-Version dazu, damit Producer irgendwie Spaß haben können und selber Musik draus machen können. Und ich weiß nicht, nenn mir einen Artist, der für ein Feature 100k verdient, aber sein Feature auch gratis hergibt, damit seine Fans damit Musik bauen können. Und it is to be respected auf jeden Fall. Aber ja, wie gesagt, kurzer Exkurs da in die Szene, aber wir sind auf jeden Fall in London, East London, South London vor allem. Die Adenugas kommen aus Tottenham, also North London auch. Verschiedene Sounds, die wir da jetzt ein bisschen spielen werden, aber wir werden nicht zu lang drauf duellen und dann irgendwie, glaube ich, den moderneren, ja, 2020 Vibe von dem UK Rap, wo wir uns jetzt eher, glaube ich, befinden, dann weiterspielen. Aber davor muss noch die ein oder andere klassische Nummer gespielt werden, wie zum Beispiel Man Don't Care, die kommt jetzt.

Genau, ja, man hat es, glaube ich, gemerkt, wir haben da jetzt ziemlich die Energy hochgehalten und das, was Grime halt am besten macht, haben wir auch eben diesen Tune gespielt von Stormzy, der rausgekommen ist, bevor Stormzy irgendwie Church Music gemacht hat. Aber ja, auf jeden Fall kann man das nicht machen, ohne Stormzy kurz einmal angespielt zu haben.

Ja genau, dann kommen wir auch mit dem Kapitel so langsam ans Ende. Da fahren wir noch ein P-Money-Tune, Pagans Everywhere. Und haben jetzt ein legendäres Grime-Instrumental, was auch also produziert vom Rough Squad, eine Crew, die das Genre auf jeden Fall heftig geprägt hat mit den Instrumentals, die sie gemacht haben. Verschiedenste Leute waren da Member über die Jahre, die haben auch 10 Jahre Pause gemacht dazwischen. Genau, und ja, stimmt, der Janik hat mich daran erinnert, dass wir überhaupt nicht erklärt haben, was wir meinen mit dem Namen Quest for Wheelabs. Es ist zum Teil auch selbsterklärend, aber wie man es vielleicht hört, sind die Flows, die da immer schon aus England kamen, einfach wonky, hat der Janik vorher gesagt. Elaborate kann man auch sagen, sie sind einfach ein bisschen crazy. So und das Rap-Game und das Level an MCing in England, ob es jetzt vom Toasting und vom Hosting aus eben der Soundsystem-Culture oder eben aus dem UK-Hip-Hop und dem Rap kam, war einfach schon immer extrem hoch, das Level dort. Und genau durch dieses Crossover mit der Soundsystem-Culture hat sich dann eben in unserem Verständnis ein Quest for Wheelabs eben ergeben. So, dass ich würde sagen, jeder MC, die in England ans Mic steppt, hat das Ziel, so schnell wie

0: Ja, das war Strands. Erinnert sehr stark an frühe 50 Cent-Scheiben. Finde ich schön, finde ich neu interpretiert. Ist irgendwie so, der hat auch eine Hamburg-Connection, aber ist ein Londoner. Oder ist ein Hamburger in London, aber ich glaube eher andersrum. Ich kann es nicht genau sagen. Voll, und wir nähern uns langsam dem Ende der Show. Es ist eine schwierige Show gewesen. Also ich habe mir schwer getan, ich weiß ja nicht auch, damit zu versuchen, da mal wieder irgendeine Art von Vollständigkeit zu erreichen. Das haben wir natürlich nicht geschafft. Wir haben viele Artists gespielt, die wir gern haben. Wir haben verschiedene Sounds gespielt, die wir gern haben. Aber so, es kann nie vollständig werden. Und wir werden uns auch in Zukunft weitere so Deep Dives überlegen, dass man vielleicht dann manche Ecken dieser Reise doch halbwegs vollständig ausforschen kann. Ja, was wir uns jetzt noch gedacht haben, was wir gegen Ende spielen würden, ist, ich habe schon öfter erwähnt, so dieser neue Afrocentrism, den es in UK Rap gibt, aber das ist nicht alles, sondern es gibt irgendeine eine coole Form einfach von Kreativität und dem Vermischen von verschiedensten Genres und Einflüssen und eben wegen der tollen Idee des British Empires sind einfach sehr viele Leute aus sehr verschiedenen Ecken der Welt in England und da entsteht tatsächlich tolle, tolle Kunst. Genau, und deswegen dachten wir uns, schließen wir das Ganze vorerst mal. Also wir haben noch ein bisschen Zeit, aber wir spielen jetzt ein paar Tunes, die einfach, die neu sind und die sich ausprobieren und die andere Flavors reinmischen. Ja.
1: Genau, also der nächste Track, ich kenne ihn zwar noch, also ich habe nur vorher kurz reingehört, ich kenne ihn nicht, der kommt von Paul, hat mir extrem gut dabei gefallen. Passilio, deswegen ein bisschen die Schnittstelle vom Rap, vom Hip-Hop-Part. Aber im Yusef Days Remix, den wir auch schon mal sicher besprochen haben in der Radioshow, einer der allerkrassesten Drummer, die es gerade gibt. Jazz-Drummer. Aber ja, das ist eben so schön, die Schnittstelle zeigt, dass auch eben Jazz-Drummer mittlerweile Rapper remixen, weil es ja einfach cool ist und
0: Genau, und dann Parcelo, eben einer der coolsten Rapper meiner Meinung nach momentan. Er ist seine Gambian Brother und genau, man, hier Frontline, einer seiner ersten größten Hits in einem Yusef Days Remix. Ziemlich, ziemlich, ziemlich arge Nummer.

0: Ja, das war Lil Sims. Erst letztens entdeckt, noch ein ziemlicher Banger.
1: Den Tune
0: Eigentlich,
1: nicht, Lil Sims.
0: nein, den Tune nicht Lil Sims, genau. Eigentlich war der Gedanke irgendwann quasi, weil Hip-Hop und Rap im Fokus steht, einen Track rauszusuchen, wo sie am ehesten zur Geltung kommen mit ihrem Rap, aber die Nummer knallt irgendwie so rein. Dann ist es das geworden. Davor noch Isco, auch ein extrem cooles Album. Ja, und dann war kurz die Überlegung, auf dieser High Note, auf dieser High Energy aufzuhören. Aber wir haben noch einen ganz, ganz wichtigen letzten Track. Dave kommt jetzt noch als letztes.
1: Genau, Dave mit seinem Tune Black. Voll, also wie wir in verschiedensten Settings zu Hip-Hop und zu Rap schon erklärt haben, ist es halt so eine zum Teil sehr persönliche Form von Expression und von Storytelling. Oftmals ein Mittel für marginalized people, sich Ausdruck und Gehör zu verschaffen. Und ja, auch in England, in einer sehr multikulturellen und sehr diversen Gesellschaft, wissen wir alle, gibt es sehr viel Hass, einen großen Struggle für Minorities, einfach nur zu existieren. Und Dave hat aus seiner Perspektive, finde ich, einen unglaublich, unglaublich wichtigen Tune geschrieben. Er hat diesen Tune auch bei den BAFTA Awards, performt vor einigen Jahren. Das war extrem meaningful, diese Worte mal so im National TV auch zu hören, in so einer Klarheit. Ein Freund von mir, der unterrichtet Italienisch und Englisch, in Italien und manchmal auch in England, der verwendet diesen Track, um jungen italienischen Kiddies da so ein bisschen eine Perspektive zu eröffnen. Danke fürs Zuhören und uns wäre sehr viel geholfen, wenn ihr bei diesem letzten Tune auch auf die Lyrics hören würdet. Wir bedanken uns extrem, dass wir wieder mal auch für ein zweites Jahr jetzt bei Res Radio sein dürfen und danke für alle Leute, die sich das hier anhören. Wir arbeiten im Hintergrund hart daran, dass wir wieder mal in einem Club-Setting irgendwie lustige Sachen machen können oder auch mal in einem Listening-Session-Setting mal wieder unser Ding machen können. Haben da voll viele Leute, die uns tatkräftig unter die Arme greifen und sehr offen dafür sind und das ist sehr cool. Und ja, wir verabschieden uns jetzt von der Show 11 oder 12.
0: 11.
1: 11. Quest for Wheel-Ups. Danke.
0: Ja, vielen, vielen Dank. Bis zum nächsten Mal.